0: Das Urteil ist gefallen. Ein junger Islamist muss 15 Jahre ins Gefängnis. Der Österreicher mit nordmazedonischen Wurzeln hatte einen Anschlag auf ein Taylor Swift-Konzert im Wiener Ernst-Happel-Stadion geplant. Die Konzerte wurden damals wegen Terrorgefahr abgesagt und sorgten weltweit für Schlagzeilen. Der 21-Jährige hatte vor Gericht die Anschlagspläne gestanden und sich entschuldigt. Taylor Andrews aus den USA hat den Mount Everest vom Basislager aus bis zum Gipfel in unter 10 Stunden bestiegen. Das ist wohl neuer Rekord, berichtet die Fachseite Explorers Web. Er war dabei aber mit Flaschensauerstoff unterwegs und hat den alten Rekord um eine Stunde unterboten. Die Bergsteigerszene diskutiert, ob solche Zeiten überhaupt vergleichbar sind, weil viele Faktoren eine Rolle spielen. Zum Beispiel verändert sich die Route jedes Jahr. 089.
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1: Mit Katrin Steinberger. Reservisten sollen zu Übungen verpflichtet werden. Für diesen Plan bekommt Verteidigungsminister Pistorius jetzt Lob vom Präsidenten des Reservistenverbands, Bastian Ernst. Auch die Anhebung der Altersgrenze auf 68 findet er gut. Das sei ein fairer Kompromiss, sagt er jetzt gegenüber dem Redaktionsnetzwerk Deutschland, weil so erfahrene Leute länger helfen können. Eine starke Reserve sei wichtig für die Sicherheit Deutschlands, so Ernst. Wie geht es weiter mit dem 8-Stunden-Arbeitstag? Das Institut der Deutschen Wirtschaft schlägt jetzt vor, längere Arbeitszeit in einem ersten Schritt nur für Bürobeschäftigte zu testen. Das schreiben die Funke-Zeitungen, denn da gäbe es keine großen Gesundheitsrisiken. Der 8-Stunden-Arbeitstag gilt seit mehr als 100 Jahren in Deutschland. Die Bundesregierung will die Arbeitszeit aber umstellen und auf Wochenbasis regeln. Das sorgt für Diskussionen. Seit Tagen brodeln Gerüchte um einen möglichen Kanzlertausch, weil es zwischen der SPD und der Union eher schwierig läuft. SPD-Chef und Vizekanzler Klingbeil hat jetzt aber betont, an Spekulationen will er sich nicht beteiligen.
2: Ich habe mit dem Kanzler ein Vertrauensverhältnis. Wir wissen um die Aufgabe, die vor uns steht, innenpolitisch, europapolitisch, auch international. Und daran arbeiten wir, glaube ich, beide sehr gerne und werden das auch weiterhin tun.
1: Mit Blick auf anstehende Entscheidungen ist Klingbeil zuversichtlich, dass das gelingen kann, wenn alle kompromissbereit sind. Verstößt die Europapartei, zu der auch die AfD gehört, gegen Grundwerte der EU? Die Überwachungsbehörde für europäische Parteien hat Hinweise an die EU-Kommission, das Parlament und den Rat der Mitgliedstaaten weitergeleitet. Das Schreiben werde aktuell sorgfältig geprüft, heißt es. Wenn sich die Vorwürfe bestätigen, könnte die Partei ihre EU-Gelder verlieren. Norwegen steht zum ersten Mal überhaupt im Halbfinale der Eishockey-WM. Sie haben Lettland mit 2:0 besiegt. Jetzt geht's für die Norweger gegen die Schweiz, die sich mit 3:1 gegen Schweden durchgesetzt hat und weiter vom ersten WM-Titel träumt. Im zweiten Halbfinale treffen Kanada und Finnland aufeinander.
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1: Mit Katrin Steinberger. Wer morgen Richtung Süden fährt, zum Beispiel nach Italien, hat leider Pech. Die Brenner Autobahn wird wegen einer Demo komplett dicht gemacht. Auch für alle, die aus den Pfingstferien zurückkommen, wird's schwierig. Lea Maciolat, schon heute kann es deshalb zu Problemen kommen.
2: Ab morgen früh ist die Brenner Autobahn dicht, also werden sich schon heute viele auf den Weg machen und das dürfte direkt auf der Autobahn, aber auch drumherum für Staus und Behinderungen sorgen. Die Gemeinde Gries in Österreich will mit der Demo gegen die Verkehrsbelastung protestieren. Rund 15.000 Menschen leiden täglich unter Lärm, Feinstaub und überlasteten Straßen, lautet ihr Argument.
1: Die CSU macht Druck, dass das Wahlrecht schnell wieder geändert wird. Nach der letzten Reform sind viele Direktkandidaten trotz Wahlsieg nicht in den Bundestag gekommen. Das ärgert vor allem die Union. Die Reform ist im Koalitionsvertrag verbindlich vereinbart, betont der parlamentarische Geschäftsführer der CSU im Bundestag, Reinhard Brandl. Den Funke-Zeitungen sagte er, notfalls seien die Parteichefs von Union und SPD am Zug. Die Zahl der Arbeitslosen könnte in diesem Monat wieder unter 3 Millionen liegen. Das zeigt die neue Statistik der Bundesagentur für Arbeit. Experten warnen aber, der Negativtrend am Arbeitsmarkt ist damit nicht gestoppt. Es gibt zwar keinen Absturz, aber auch keinen echten Aufschwung. Besonders in der Pflege fehlen weiterhin viele Kräfte. Die Zahlen werden heute in Nürnberg vorgestellt. US-Vizepräsident Vance macht Hoffnung auf eine schnelle Einigung mit dem Iran. Er sagt, man sei kurz davor, aber noch nicht ganz am Ziel. Wann und ob Präsident Trump unterschreibt, ist auch noch offen. Medien berichten, dass die Waffenruhe um 60 Tage verlängert werden soll, um weiter zu verhandeln. Der Iran sagt aber, es gibt noch keine Einigung. Der Tarifstreit bei der Telekom ist vorbei. Arbeitgeber und die Gewerkschaft Verdi haben sich geeinigt. Ab August bekommen die rund 60.000 Beschäftigten jeden Monat 150 Euro mehr. In einem Jahr gibt es dann nochmal 140 Euro obendrauf. Wer in der Gewerkschaft ist, bekommt zum ersten Mal einen Extrabonus. Und betriebsbedingte Kündigungen sind bis Ende 2028 ausgeschlossen. 089
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2: Heute wieder Sonne satt, bis zu 29 Grad in der Spitze und der Wettertrend für München und Umgebung. Morgen auch erst noch viel Sonne, Badewetter 30 Grad. Am Sonntag dann Gewitter und Schauer und nächste Woche wird's insgesamt wechselhafter.
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3: Mit Katrin Steinberger. Guten Morgen. Die Preise in Deutschland werden sehr wahrscheinlich weiter steigen. Das Statistische Bundesamt gibt heute eine erste Schätzung ab zur Inflation diesen Monat, also Mai. David Riemer hat die Einzelheiten.
4: Hohe Spritpreise, das erleben wir seit Wochen an den Tankstellen und auch die Unternehmen. Sie werden die gestiegenen Preise voraussichtlich in gewissem Maße an die Verbraucher weitergeben. Da sind sich Volkswirte sicher. Konkret heißt das, wenn das Anliefern der Milch in die Molkerei mehr kostet, da die Tankfüllung mehr kostet, müssen Milchbauern und Molkereien diese Mehrkosten wieder reinholen. Den Preis für den Liter Milch zu erhöhen ist da eine Möglichkeit.
3: Wenn man krank ist, ist man krank. So ist es geregelt. In Zukunft sollen sich Beschäftigte aber auch nur teilweise arbeitsunfähig melden können. Das ist eine Maßnahme, um die gesetzlichen Krankenkassen zu entlasten. Die Kassenärzte befürchten aber Probleme bei der Umsetzung. Die Ärzte müssten sich vor jeder Krankschreibung über die Arbeitsbedingungen jedes Einzelnen erkundigen. Das sei nicht leistbar, heißt es. In Wien ist ein junger Mann zu 15 Jahren Haft verurteilt worden, weil er ein Attentat auf ein Taylor Swift-Konzert geplant hatte. Im Prozess hat er die Anschlagspläne zugegeben. Der Österreicher mit nordmazedonischen Wurzeln wurde einen Tag vor dem geplanten Anschlag nach Warnungen aus den USA geschnappt. Aus Sicherheitsgründen wurden damals alle 3 Auftritte der Sängerin in Wien abgesagt. Verstößt die Europapartei, zu der auch die AfD gehört, gegen Grundwerte der EU? Die Überwachungsbehörde für europäische Parteien hat Hinweise an die EU-Kommission, das Parlament und den Rat der Mitgliedstaaten weitergeleitet. Das Schreiben werde aktuell sorgfältig geprüft, heißt es. Wenn sich die Vorwürfe bestätigen, könnte die Partei ihre EU-Gelder verlieren. Im WM-Vorbereitungsquartier der DFB-11 bei Adidas in Herzogenaurach könnte es heute etwas lauter werden. Die Fußballnationalmannschaft bekommt Besuch von ihren Frauen, Freundinnen und Kindern. DFB-Sportdirektor Rudi Völler.
5: Viele Familienmitglieder, Frauen, Kinder, wer möchte, kommen relativ viele, habe ich jetzt gehört von unserem Teammanagement. Gibt es hier nochmal hier im Homeground nochmal eine Verabschiedung, bevor es dann Samstagmorgen nach Frankfurt geht. Ja, und dann wird sich darauf vorbereitet.
3: Denn am Sonntag steht der vorletzte WM-Test an in Mainz gegen Finnland.
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6: Guten Morgen, Zeichen, die Autos und Obachtbedarf der A99 Ostumfahrung Richtung Nürnberg. Höhe Aschheim-Ismaning, da steht ein kaputter LKW.
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6: Geblitzt wird in Puchheim in der Gröbenzeller Straße. Gute Fahrt.
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1: Vor uns liegt ein weiterer Traumtag. Sonne satt 29 Grad in der Spitze. Und der Wettertrend für München und Umgebung. Morgen auch erst noch viel Sonne. Badewetter 30 Grad. Am Sonntag dann Gewitter und Schauer. Und nächste Woche wird's wechselhafter und kühler.
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3: Guten Morgen, zeugen die Autos und Obachtbedarf der A99 Ostumfahrung Richtung Nürnberg. Höhe Aschheim-Ismaning, da steht ein kaputter LKW.
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3: Geblitzt wird in Puchheim in der Gröbenzeller Straße. Gute Fahrt. 089.

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4: Heute wieder Sonne satt, bis zu 29 Grad in der Spitze. Und der Wettertrend für München und Umgebung. Morgen auch erst noch viel Sonne, Badewetter 30 Grad. Am Sonntag dann Gewitter und Schauer. Und nächste Woche wird's insgesamt wechselhafter.
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5: Nicolas Pinkernell, guten Morgen. Das zweite Ferienwochenende steht an. Wer hier aus München morgen in den Urlaub fährt, sollte das aber vielleicht um einen Tag verschieben. Gong 96.3 München-Reporterin Julia Kafka. Die Brenner-Autobahn ist morgen nämlich stundenlang gesperrt.
6: Ja, Grund ist eine Demonstration. Der Brenner ist deswegen Richtung Süden von 11 bis 19 Uhr dicht. Das sorgt dann logischerweise auch auf den Umfahrungsrouten für viel Verkehr. Und laut ADAC auch heute und am Sonntag. Denn viele Urlauber meiden nun den Samstag. Außerdem sperrt die Tiroler Landesregierung die parallelen Bundes- und Landesstraßen, damit es auf den Umfahrungsrouten nicht zum Chaos kommt.
5: Wer krank ist, ist krank. So ist das aktuell bei der Arbeit geregelt. Künftig soll man sich aber auch nur teilweise krank schreiben lassen können, um die Kassen zu entlasten. Die Kassenärzte warnen davor jetzt allerdings. Die Ärzte müssten sich dann vor jeder Krankschreibung über die Arbeitsbedingungen des einzelnen Patienten informieren. Das sei eine große Belastung und nicht leistbar. Und schon wieder treffen die Sparpläne der Rathauskoalition die Münchner Familien. Nach dem Aus für den kostenlosen Kindergarten für alle will die Stadt jetzt auch die Preise für den Ferien- und Familienpass erhöhen. Der Familienpass soll etwa von 6 auf 10 Euro steigen, also um über 66%. Mit dem Pass ist unter anderem der Eintritt ins Freibad während der Ferien gratis. Rund 15.000 Menschen sind morgen am Königsplatz hier in München bei einer Open-Air-Veranstaltung eines DJs. Die MVG muss deswegen mehrere Buslinien durch die Maxvorstadt umleiten. Einzelne Haltestellen wie Elisenstraße, Königsplatz und Technische Universität werden zum Beispiel nicht angefahren. Immer aktuell informiert, das waren die 089 Kultnachrichten.
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7: Aktuell ist alles entspannt auf den Straßen.
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7: Mosach, die Max-Born-Straße einwärts und im Landkreis Fürstenfeldbruck in Eichenau auf der Hauptstraße steht einer. Gute Fahrt.
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8: So, auf geht's ins Ferienwochenende. Nimmer. Kein Problem, kurze Woche, wieder eine kurze Woche, Schimmerwochenende dazwischen. Guten Morgen!

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19: Vor uns liegt ein weiterer Traumtag, sonnensatt 29 Grad in der Spitze. Und der Wettertrend für München und Umgebung. Morgen auch erst noch viel Sonne, Badewetter 30 Grad. Am Sonntag dann Gewitter und Schauer und nächste Woche wird's wechselhafter und kühler.
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21: Sieht gut aus, ihr habt gerade überall Freifahrt.
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21: Freimann der Frankfurter Ring auswärts und in Dachau am Karlsberg. Gute Fahrt.
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Guten Morgen, 089 Kult. US-Forscher haben zum ersten Mal erfolgreich Hühnerküken in künstlichen Eiern aus Silikon herangezogen und zum Schlüpfen gebracht. Gut, ich als Hobbyphilosoph stelle mir jetzt einfach die Frage, was war zuerst da? Plastikei oder Badeente?

0: Jetzt ein ganz besonderer History-Flashback-Hit.
1: 29. Mai 1989. Vor 37 Jahren. Platz Nummer 1 in den Charts. Nicht nur in München. Richtig. The Look. Hier sind Roxette auf Nordmann.

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12: Heute wieder sonnesatt, bis zu 29 Grad in der Spitze und der Wettertrend für München und Umgebung. Morgen auch erst noch viel Sonne, Badewetter 30 Grad. Am Sonntag dann Gewitter und Schauer und nächste Woche wird es insgesamt wechselhafter.
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13: Mit Nicolas Pinkanell, guten Morgen. Wer nicht muss, sollte eine Fahrt nach Italien über den Brenner am Wochenende meiden. 089 Kult München Reporterin Julia Kafka. Die Brenner Autobahn ist fast den ganzen Tag gesperrt.
14: Richtig, wegen einer Demonstration ist sie von 11 bis 19 Uhr in Richtung Süden komplett dicht, Richtung Norden von 10:30 bis 20 Uhr. Ein Verkehrschaos ist laut ADAC vorprogrammiert, denn auch die Ausweichrouten sind extrem staugefährdet, heißt es. Sogar das Auswärtige Amt empfiehlt, den Brenner am Samstag großräumig zu meiden. Und auch heute und am Sonntag ist die Staugefahr laut Experten hoch.
13: Bei Krankheit sich nur den halben Tag erholen, die andere Hälfte arbeiten. Das plant die Regierung, um die Kassen zu entlasten und die vielen Krankheitstage auszugleichen. Die Kassenärzte warnen davor jetzt allerdings, der Aufwand für die Praxen sei vollkommen unleistbar, heißt es, denn der Arzt muss bei jedem Patienten die Arbeitsbedingungen genau erfragen. Außerdem sind Haftungsfragen für Ärzte noch offen. Im Englischen Garten sind ab heute wieder Achtsamkeitsteams in lila Westen. Sie sind im südlichen Teil unterwegs und helfen, wenn sich jemand belästigt oder bedroht fühlt. Das Angebot läuft bis August, je freitags, samstags und vor Feiertagen am Abend. Der Trend zum alkoholfreien Bier bleibt ungebrochen. Mehr als jeder neunte getrunkene Liter Bier ist mittlerweile promillefrei, so der Deutsche Brauerbund. Vor 15 Jahren war es noch knapp jeder 20. Der Grund, alkoholfreies Bier werde immer mehr zum Trendgetränk, sagt der Brauerbund. Ein weiterer Pluspunkt sei der geringe Kaloriengehalt. Immer aktuell informiert, das waren die 089 Kultnachrichten.
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16: Obacht auf dem mittleren Ring Richtung Giesing auf der Brudermühlbrücke. Da steht ein kaputtes Auto auf der rechten Spur.
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16: Berg am Leim auf der Truderinger Straße einwärts und im Landkreis Fürstenfeldbruck in Puchheim auf der Gröbenzeller Straße. Gute Fahrt.
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1: Und da ist ein My Light auf unserer Liste auf 89kult.de, der neue Kinofilm mit Maximilian Brückner, und zwar Ein Münchner im Himmel. Und das wäre ein My Light auch für die Gabi.
2: Ja, genau. Ich finde das einfach generell kultig und von daher, die Zeichentrickserie, sage ich, den Kurzfilm gern angeschaut und von daher denke ich mal, kann es ganz interessant sein.
1: Gut. Anders am heißen Tag einmal kurz im Kino abkühlen bei einem coolen Film mit ganz viel München-Feeling. Ich würde sagen, macht er. Herzlichen Glückwunsch, viel Spaß.
2: Ja, sehr schön. Da freuen wir uns.
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8: Vor uns liegt ein weiterer Traumtag. Sonne satt, 29 Grad in der Spitze. Und der Wettertrend für München und Umgebung. Morgen auch erst noch viel Sonne. Badewetter 30 Grad. Am Sonntag dann Gewitter und Schauer. Und nächste Woche wird's wechselhafter und kühler.
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10: Weiter Obacht auf dem mittleren Ring Richtung Giesing auf der Brudermühlbrücke. Da steht dort das kaputte Auto auf der rechten Spur. Und jetzt gerade in den Nachrichten gehört, morgen wird die Brenner-Autobahn zwischen 11 und 19 Uhr wegen einer Demo gesperrt. Viele fahren deshalb wohl schon früher los. Auf der Strecke könnte also heute schon ordentlich was los sein.
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10: Im Lehel auf der Oettingenstraße einwärts und in Erding auf der Taufkirchener Straße stehen sie. Gute Fahrt.
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11: Guten Morgen am Freitag wünscht Konrad Schwarz.

Schönen guten das sind mal gute Nachrichten. Ja. Schönen guten Morgen auf 089 Kult. Die langen Schlangen vor Frauentoiletten sollen in Bayern bald der Vergangenheit angehören. Ja, aber der Bayerische Landtag hat einem Antrag zugestimmt, wonach größere Veranstaltungen die gleiche Anzahl an Klos für Frauen wie für Männer haben müssen. Ja, ist ein harter Schlag für uns Ehemänner, weil wir haben ja eigentlich die langen Klopausen immer genutzt, heimlich noch schnell ein drittes Bier an der Bar zu holen.

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1: Oh, da feiert heute eine großartige Dame des Rock Geburtstag. 65 Jahre alt wird Melissa Etheridge. Und hier ist sie auf dem 89 Kult.

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13: Heute wieder Sonne satt, bis zu 29 Grad in der Spitze. Und der Wettertrend für München und Umgebung. Morgen auch erst noch viel Sonne, Badewetter 30 Grad. Am Sonntag dann Gewitter und Schauer. Und nächste Woche wird es insgesamt wechselhafter.
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14: Mit Nicolas Pinkanell, guten Morgen. Das zweite Ferienwochenende steht an. Wer hier aus München morgen in den Urlaub fährt, sollte das aber vielleicht um einen Tag verschieben. 089 Kult München Reporterin Julia Kafka, die Brennerautobahn ist morgen stundenlang gesperrt.
15: Ja, Grund ist eine Demonstration. Der Brenner ist deswegen Richtung Süden von 11 bis 19 Uhr dicht. Das sorgt dann logischerweise auch auf den Umfahrungsrouten für viel Verkehr. Und laut ADAC auch heute und am Sonntag. Denn viele Urlauber meiden nun den Samstag. Außerdem sperrt die Tiroler Landesregierung die parallelen Bundes- und Landesstraßen, damit es auf den Umfahrungsrouten nicht zum Chaos kommt.
14: Wer krank ist, ist krank. So ist das aktuell bei der Arbeit geregelt. Künftig soll man sich aber auch nur teilweise krank schreiben lassen können, um die Kassen zu entlasten. Die Kassenärzte warnen davor jetzt allerdings. Die Ärzte müssten sich dann vor jeder Krankschreibung über die Arbeitsbedingungen des einzelnen Patienten informieren. Das sei eine große Belastung und nicht leistbar. Und schon wieder treffen die Sparpläne der Rathauskoalition die Münchner Familien. Nach dem Aus für den kostenlosen Kindergarten für alle will die Stadt jetzt auch die Preise für den Ferien- und Familienpass erhöhen. Der Familienpass soll etwa von 6 auf 10 Euro steigen, also um über 66%. Mit dem Pass ist unter anderem der Eintritt ins Freibad während der Ferien gratis. Rund 15.000 Menschen sind morgen am Königsplatz hier in München bei einer Open-Air-Veranstaltung eines DJs. Die MVG muss deswegen mehrere Buslinien durch die Maxvorstadt umleiten. Einzelne Haltestellen wie Elisenstraße, Königsplatz und Technische Universität werden zum Beispiel nicht angefahren. Immer aktuell informiert, das waren die 089 Kultnachrichten.
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16: Sieht gut aus, ihr kommt gerade überall gut durch.
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16: Neuaubing auf der Wiesenfelser Straße auswärts und in Unterhaching auf der Südwärtsstraße. Gute Fahrt.
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19: So, auf geht's ins Ferienwochenende. Nimmer, kein Problem, kurze Woche, wieder eine kurze Woche, Schimmerwochenende dazwischen. Guten Morgen!

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13: Vor uns liegt ein weiterer Traumtag. Sonnensatt 29 Grad in der Spitze. Und der Wettertrend für München und Umgebung. Morgen auch erst noch viel Sonne. Badewetter 30 Grad. Am Sonntag dann Gewitter und Schauer. Und nächste Woche wird's wechselhafter und kühler.
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15: Die Straßen sind frei. Ihr habt es gerade in den Nachrichten gehört. Die Brenner Autobahn wird morgen zwischen 11 und 19 Uhr wegen einer Demo gesperrt. Einige fahren deswegen heute schon los. Es könnte also heute schon Stau geben.
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15: Obersendling auf der Eidenbachstraße einwärts und im Landkreis Ebersberg in Grafing auf der Münchner Straße stehen sie. Gute Fahrt.
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16: Hier ist Konrad Schwarz. Servus am Freitag.

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1: Und da ist ein My Light auf unserer Liste auf 089kult.de, der neue Kinofilm mit Maximilian Brückner, und zwar Ein Münchner im Himmel. Und das wäre ein My Light auch für die Gabi.
2: Ja, genau. Ich finde das einfach generell kultig und von daher, den Kurzfilm gern angeschaut und von daher denke ich mal, ganz, ganz interessant sein.
1: Gut, an einem heißen Tag einmal kurz im Kino abkühlen bei einem coolen Film mit ganz viel München-Feeling. Ich würde sagen, macht er, herzlichen Glückwunsch, viel Spaß.
2: Ja, sehr schön, da freuen wir uns.
1: Na und euer My Light könnt euch auch noch klar machen, wir hätten noch Good Easing im Angebot. 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Klickt einfach rein auf 089kult.de. 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
1: Ja, er ist britischer Rockmusiker, Hauptkomponist, Leadgitarrist hinter seinem jüngeren Bruder Liam, der zweite Sänger der Rockband Oasis. Heute wird er 59 Jahre alt. Herzlichen Glückwunsch, Noel Gallagher.

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13: Heute wieder Sonne satt, bis zu 29 Grad in der Spitze. Und der Wettertrend für München und Umgebung. Morgen auch erst noch viel Sonne, Badewetter 30 Grad. Am Sonntag dann Gewitter und Schauer. Und nächste Woche wird es insgesamt wechselhafter.
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14: Mit Nicolas Pinkanell, guten Morgen. Wer nicht muss, sollte eine Fahrt nach Italien über den Brenner am Wochenende meiden. 089 Kult München Reporterin Julia Kafka. Die Brenner Autobahn ist fast den ganzen Tag gesperrt.
15: Richtig, wegen einer Demonstration ist sie von 11 bis 19 Uhr in Richtung Süden komplett dicht, Richtung Norden von 10:30 bis 20 Uhr. Ein Verkehrschaos ist laut ADAC vorprogrammiert, denn auch die Ausweichrouten sind extrem staugefährdet, heißt es. Sogar das Auswärtige Amt empfiehlt, den Brenner am Samstag großräumig zu meiden. Und auch heute und am Sonntag ist die Staugefahr laut Experten hoch.
14: Bei Krankheit sich nur den halben Tag erholen, die andere Hälfte arbeiten. Das plant die Regierung, um die Kassen zu entlasten und die vielen Krankheitstage auszugleichen. Die Kassenärzte warnen davor jetzt allerdings, der Aufwand für die Praxen sei vollkommen unleistbar, heißt es, denn der Arzt muss bei jedem Patienten die Arbeitsbedingungen genau erfragen. Außerdem sind Haftungsfragen für Ärzte noch offen. Im Englischen Garten sind ab heute wieder Achtsamkeitsteams in lila Westen. Sie sind im südlichen Teil unterwegs und helfen, wenn sich jemand belästigt oder bedroht fühlt. Das Angebot läuft bis August, je freitags, samstags und vor Feiertagen am Abend. Der Trend zum alkoholfreien Bier bleibt ungebrochen. Mehr als jeder 9. getrunkene Liter Bier ist mittlerweile promillefrei, so der Deutsche Brauerbund. Vor 15 Jahren war es noch knapp jeder 20. Der Grund, alkoholfreies Bier werde immer mehr zum Trendgetränk, sagt der Brauerbund. Ein weiterer Pluspunkt sei der geringe Kaloriengehalt. Immer aktuell informiert, das waren die 089 Kultnachrichten.
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16: Sie geht aus, ihr habt Freifahrt.
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16: Die Schwanthaler Höhe auf der Riedlerstraße beidseitig und im Landkreis Freisingen-Eching auf der Hauptstraße stehen sie. Gute Fahrt.
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18: Guten Morgen am Freitag wünscht Konrad Schwarz.

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12: Vor uns liegt ein weiterer Traumtag. Sonne satt, 29 Grad in der Spitze. Und der Wettertrend für München und Umgebung. Morgen auch erst noch viel Sonne. Badewetter 30 Grad. Am Sonntag dann Gewitter und Schauer. Und nächste Woche wird's wechselhafter und kühler.
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14: Hallo liebe Autofahrer, im Moment läuft's überall, aber bitte dran denken, die Brenner-Autobahn wird morgen zwischen 11 und 19 Uhr wegen einer Demo gesperrt. Einige fahren deshalb auch schon heute los, also es könnte auch schon heute deutlich mehr Stau geben.
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14: Geblitzt wird in Freiham auf der Wiesenfelder Straße und in Fürstenfeldbruck auf der Wilhelm-Busch-Straße. Gute Fahrt.
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1: Wisst ihr noch, was ihr am 29. Mai 2010 gemacht habt? Ich weiß es noch, ich war im Urlaub. Ich saß an einem Pool und bekomme irgendwann eine SMS, war Zeitverschiebung. Es war damals noch eine SMS und keine WhatsApp. Deutschland hat den ESC gewonnen. Und so war das, vor 16 Jahren. 55. Eurovision Song Contest. Wer gewinnt? Lena Meyer-Landrut, wie ich sie liebevoll nenne. Und hier ist sie auf 089 Kult.

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17: Heute wieder Sonne satt, bis zu 29 Grad in der Spitze. Und der Wettertrend für München und Umgebung. Morgen auch erst noch viel Sonne, Badewetter 30 Grad. Am Sonntag dann Gewitter und Schauer. Und nächste Woche wird es insgesamt wechselhafter.
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18: Um 12 Uhr mit Nicolas Pinkanell. Grüß Gott. Urlaubern auch hier aus München droht ein Jahrhundertstau. Wegen einer Demo ist die Brenner-Autobahn morgen fast den ganzen Tag komplett dicht. Der Bürgermeister der Gemeinde Gries am Brenner hatte dazu aufgerufen, um auf den wachsenden Verkehr aufmerksam zu machen. Bayerns Verkehrsminister Bernreiter kritisiert das. Die Belastung für die Anwohner am Brenner sei zwar unbestritten hoch, aber den kompletten Verkehr zu sperren helfe niemandem. Der ADAC rechnet auch heute und am Sonntag mit Staus, weil viele Urlauber eben den Samstag meiden. Aktuell entbrennt wieder eine Debatte über den 8-Stunden-Tag. Die Koalition plant ja, ihn abzuschaffen und eine Wochenhöchstarbeitszeit einzuführen. Gewerkschaften warnen allerdings, zu lange Arbeitszeiten führen zu Krankheiten. Das Institut der deutschen Wirtschaft schlägt deswegen vor, die Arbeitszeit zuerst nur für Büroberufe auszuweiten. Dort würden weniger Gesundheitsrisiken drohen, heißt es. Etwas weniger Unternehmen planen, ihre Preise zu erhöhen. Das zeigt eine neue Auswertung des IFO-Instituts. Vor allem bei Dienstleistern und im Handel haben die Preiserwartungen nachgegeben. Allerdings bleibt das Niveau weiter hoch, sagen die Münchner Experten, vor allem wegen teurer Energie und Materialmangel. Der Zoll am Münchner Flughafen bekommt Nachwuchs und zwar zwei neue Hunde. Dino und Auri sind fertig mit ihrer Spürhundausbildung. Dino ist spezialisiert auf das Erschnüffeln von Bargeld, Auri spürt Drogen auf. Sie kommen unter anderem bei Kontrollen am Gepäckband zum Einsatz. Immer aktuell informiert, das waren die 089 Kultnachrichten.
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4: Hallo liebe Autofahrer, das geht schnell, ihr habt freie Fahrt.
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4: Geblitzt wird in Milbertshofen auf der Schleißheimer Straße einwärts und in Unterhaching auf der Ottobrunner Straße. Gute Fahrt.
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21: Vor uns liegt ein weiterer Traumtag. Sonne satt, 29 Grad in der Spitze. Und der Wettertrend für München und Umgebung. Morgen auch erst noch viel Sonne. Badewetter 30 Grad. Am Sonntag dann Gewitter und Schauer. Und nächste Woche wird's wechselhafter und kühler.
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23: Hallo liebe Autofahrer, Obacht bitte auf der A94 Richtung Passau. Zwischen Steinhausen und Zamdorf liegt eine Holzpalette auf der Straße. Und falls ihr morgen in den Urlaub wollt, denkt bitte dran, die Brennerautobahn ist morgen zwischen 11 und 19 Uhr wegen der Demo komplett gesperrt. Deshalb fahren viele auch schon heute, also rechnet mit längeren Staus.
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23: Geblitzt wird in Obersendling auf der Altenbachstraße einwärts und in Gräfelfing auf der Pasinger Straße. Gute Fahrt.
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17: Heute wieder Sonne satt, bis zu 29 Grad in der Spitze. Und der Wettertrend für München und Umgebung. Morgen auch erst noch viel Sonne, Badewetter 30 Grad. Am Sonntag dann Gewitter und Schauer. Und nächste Woche wird's insgesamt wechselhafter.
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18: Nicolas Pinkanel, grüß Gott. Ein Verkehrschaos in mehreren Ländern. Dafür sorgt morgen eine Demo auf der Brenner-Autobahn. Sie ist deswegen den ganzen Tag komplett gesperrt. Weil viele Urlauber den Samstag deswegen meiden, rechnet der ADAC auch heute schon mit viel Verkehr. Der Bürgermeister der Gemeinde Gries am Brenner hat zu der Demo aufgerufen, sie soll auf die Belastung der Anwohner durch das wachsende Verkehrsaufkommen aufmerksam machen. Die gescheiterte Pkw-Maut hat jetzt doch ein gerichtliches Nachspiel für Ex-Bundesverkehrsminister Andreas Scheuer. Das Landgericht Berlin hat eine Anklage gegen ihn zugelassen. Demnach soll Scheuer im Mautuntersuchungsausschuss des Bundestags gelogen haben. Er selbst bestreitet den Vorwurf. Der Europäische Gerichtshof hatte die Pkw-Maut 2019 gestoppt, nachdem allerdings schon die Verträge mit den vorgesehenen Betreibern unterschrieben waren. Der Staat musste deswegen fast eine Viertelmilliarde Euro Schadenersatz zahlen. Die Diskussion über eine Verlängerung des Tankrabatts reißt nicht ab. Der Tankstelleninteressensverband sagt jetzt, eine Verlängerung ist auch nicht sinnvoll. Denn das Hauptproblem bleibe. Die Konzerne melken den deutschen Staat mehr als andere. In Österreich etwa kostet der Liter Super nur 1,70 Euro. Die Polizei in Freising steht vor einem Rätsel. Wie kommt ein Audi 80 aus München auf eine Wiese in der Gemeinde Allershausen im Kreis Freising in der Nähe der A9? Ein 74-Jähriger hatte den Wagen entdeckt und den Halter im Fahrzeugschein nachgeschaut. Der hat allerdings noch nicht mal gemerkt, dass sein Auto weg war. Die Polizei bittet jetzt um Zeugen. Immer aktuell informiert, das waren die 089-Kult-Nachrichten.
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3: Schaut richtig gut aus, ihr habt freie Fahrt.
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3: Geblitzt wird in Moosach auf der Allacher Straße und im Putzbrunnen auf der Ottobrunner Straße. Kommt gut an.
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4: Vor uns liegt ein weiterer Traumtag. Sonne satt 29 Grad in der Spitze. Und der Wettertrend für München und Umgebung. Morgen auch erst noch viel Sonne. Badewetter 30 Grad. Am Sonntag dann Gewitter und Schauer. Und nächste Woche wird's wechselhafter und kühler.
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6: Servus, lieber Autofahrer. Stockt auf dem Mittleren Ring zwischen der Donnersberger Brücke und der Landshuter Allee wegen der Baustelle. Ihr braucht 11 Minuten länger. Und wichtige Info für alle Italien-Urlauber: Die Brenner-Autobahn wird morgen ja zwischen 11 und 19 Uhr wegen der Demo gesperrt. Deshalb wird auch schon heute deutlich mehr Richtung Süden los sein. Das bitte mit einplanen.
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6: Hier blitzt wird im Milbertshofen auf der Schleißheimer Straße einwärts und im Kreis Fürstenfeldbruck in Gröbenzell auf der Alpenstraße. Gute Fahrt!
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19: Heute wieder Sonne satt, bis zu 29 Grad in der Spitze. Und der Wettertrend für München und Umgebung. Morgen auch erst noch viel Sonne, Badewetter 30 Grad. Am Sonntag dann Gewitter und Schauer. Und nächste Woche wird es insgesamt wechselhafter.
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20: Um 12 Uhr mit Nicolas Pinkernell. Grüß Gott. Urlaubern auch hier aus München droht ein Jahrhundertstau. Wegen einer Demo ist die Brenner-Autobahn morgen fast den ganzen Tag komplett dicht. Der Bürgermeister der Gemeinde Gries am Brenner hatte dazu aufgerufen, um auf den wachsenden Verkehr aufmerksam zu machen. Bayerns Verkehrsminister Bernreiter kritisiert das. Die Belastung für die Anwohner am Brenner sei zwar unbestritten hoch, aber den kompletten Verkehr zu sperren helfe niemandem. Der ADAC rechnet auch heute und am Sonntag mit Staus, weil viele Urlauber eben den Samstag meiden. Aktuell entbrennt wieder eine Debatte über den 8-Stunden-Tag. Die Koalition plant ja, ihn abzuschaffen und eine Wochenhöchstarbeitszeit einzuführen. Gewerkschaften warnen allerdings, zu lange Arbeitszeiten führen zu Krankheiten. Das Institut der Deutschen Wirtschaft schlägt deswegen vor, die Arbeitszeit zuerst nur für Büroberufe auszuweiten. Dort würden weniger Gesundheitsrisiken drohen, heißt es. Etwas weniger Unternehmen planen, ihre Preise zu erhöhen. Das zeigt eine neue Auswertung des IFO-Instituts. Vor allem bei Dienstleistern und im Handel haben die Preiserwartungen nachgegeben. Allerdings bleibt das Niveau weiter hoch, sagen die Münchner Experten, vor allem wegen teurer Energie und Materialmangel. Der Zoll am Münchner Flughafen bekommt Nachwuchs und zwar zwei neue Hunde. Dino und Auri sind fertig mit ihrer Spürhundausbildung. Dino ist spezialisiert auf das Erschnüffeln von Bargeld, Auri spürt Drogen auf. Sie kommen unter anderem bei Kontrollen am Gepäckband zum Einsatz. Immer aktuell informiert, das waren die 089 Kultnachrichten.
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21: Hallo, liebe Autofahrer, schaut gut aus, freie Fahrt.
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21: Geblitzt wird in der Isar-Vorstadt auf der Fraunhofer Straße beidseitig und im Kreis Freising in Eching auf der Hauptstraße. Kommt gut an.
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18: Heute ist nochmal Traumwetter angesagt. Die Sonne gibt alles und wir kratzen an den 30 Grad. Und der Wettertrend für München und Umgebung. Morgen wird's nochmal genauso. Am Sonntag wird's dann langsam schwüler mit Schauern und Gewittern.
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18: Hallo liebe Autofahrer, größere Probleme gerade auf dem Mittleren Ring. Zwischen dem Englischen Garten und dem Innsbrucker Ringtunnel ist die Strecke wegen Brückenabrissarbeiten in beiden Richtungen gesperrt. Umfahrt das bitte weiträumig. Und falls ihr morgen in den Urlaub wollt, denkt bitte dran, die Brennerautobahn ist morgen zwischen 11 und 19 Uhr wegen der Demo komplett gesperrt. Deshalb fahren viele auch schon heute, also rechnet mit längeren Staus.
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18: Geblitzt wird in Mosach auf der Allacher Straße und in Fürstenfeldbruck auf der Augsburger Straße. Gute Fahrt.
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16: Heute nochmal ein perfekter Sommertag mit ganz viel Sonnenschein und 30 Grad in der Spitze. Und der Wettertrend für München und Umgebung. Morgen wird es nochmal genauso sommerlich und heiß, also perfekt für den Tag am See. Am Sonntag wird die Luft dann feuchter und es kann hier und da auch mal gewittern. Und die neue Woche bleibt dann erstmal wechselhafter.
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17: Mit Nicolas Pinkanel. Grüß Gott. Ein Verkehrschaos in mehreren Ländern. Dafür sorgt morgen eine Demo auf der Brenner-Autobahn. Sie ist deswegen den ganzen Tag komplett gesperrt. Weil viele Urlauber den Samstag deswegen meiden, rechnet der ADAC auch heute schon mit viel Verkehr. Der Bürgermeister der Gemeinde Gries am Brenner hat zu der Demo aufgerufen, sie soll auf die Belastung der Anwohner durch das wachsende Verkehrsaufkommen aufmerksam machen. Die gescheiterte PKW-Maut hat jetzt doch ein gerichtliches Nachspiel für Ex-Bundesverkehrsminister Andreas Scheuer. Das Landgericht Berlin hat eine Anklage gegen ihn zugelassen. Demnach soll Scheuer im Mautuntersuchungsausschuss des Bundestags gelogen haben. Er selbst bestreitet den Vorwurf. Der Europäische Gerichtshof hatte die PKW-Maut 2019 gestoppt, nachdem allerdings schon die Verträge mit den vorgesehenen Betreibern unterschrieben waren. Der Staat musste deswegen fast eine Viertelmilliarde Euro Schadenersatz zahlen. Die Diskussion über eine Verlängerung des Tankrabatts reißt nicht ab. Der Tankstelleninteressensverband sagt jetzt, eine Verlängerung ist auch nicht sinnvoll. Denn das Hauptproblem bleibe. Die Konzerne melken den deutschen Staat mehr als andere. In Österreich etwa kostet der Liter Super nur 1,70 Euro. Die Polizei in Freising steht vor einem Rätsel. Wie kommt ein Audi 80 aus München auf eine Wiese in der Gemeinde Allershausen im Kreis Freising in der Nähe der A9? Ein 74-Jähriger hatte den Wagen entdeckt und den Halter im Fahrzeugschein nachgeschaut. Der hat allerdings noch nicht mal gemerkt, dass sein Auto weg war. Die Polizei bittet jetzt um Zeugen. 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
16: Hallo liebe Autofahrer, Vorsicht bitte. Auf der A99 zwischen Neuherberg und dem Dreieck Feldmoching sind in beiden Richtungen Personen auf der Autobahn. Und es staut sich wegen der Baustelle auf dem Mittleren Ring zwischen der Donnersberger Brücke und der Landshuter Allee. Plan bitte 16 Minuten mehr ein.
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16: Geblitzt wird in Milbertshofen auf der Schleißheimer Straße einwärts und im Kreis Ebersberg in Vaterstetten auf der Brunnenstraße. Gute Fahrt.
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14: Heute ist nochmal Traumwetter angesagt. Die Sonne gibt alles und wir kratzen an den 30 Grad. Und der Wettertrend für München und Umgebung. Morgen wird's nochmal genauso. Am Sonntag wird's dann langsam schwüler mit Schauern und Gewittern.
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16: Hallo, liebe Autofahrer. Der Mittlere Ring ist gesperrt zwischen Effnertunnel und dem Innsbrucker Ringtunnel wegen Brückenabrissarbeiten. Nur die Auf- und Abfahrt der A94 ist momentan befahrbar. Ihr werdet über die Richard-Strauss-Straße umgeleitet und fahrt das aber am besten weiträumig. Und auch wichtige Info für alle Italien-Urlauber. Die Brenner-Autobahn wird morgen zwischen 11 und 19 Uhr wegen der Demo gesperrt. Deshalb wird auch heute schon deutlich mehr Richtung Süden los sein.
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16: Geblitzt wird in Hadern auf der Prälat-Wellenhofer Straße und in Erding auf der Taufkirchener Straße. Kommt gut an.
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16: Heute nochmal ein perfekter Sommertag mit ganz viel Sonnenschein und 30 Grad in der Spitze. Und der Wettertrend für München und Umgebung. Morgen wird es nochmal genauso sommerlich und heiß, also perfekt für den Tag am See. Am Sonntag wird die Luft dann feuchter und es kann hier und da auch mal gewittern. Und die neue Woche bleibt dann erstmal wechselhafter.
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17: Mit Moritz Einzel. Grüß Gott. Im Zusammenhang mit der gescheiterten PKW-Maut muss sich der frühere Bundesverkehrsminister Scheuer vor Gericht verantworten. Die Berliner Staatsanwaltschaft wirft dem 51-Jährigen vor, vor dem Maut-Untersuchungsausschuss des Bundestags gelogen zu haben. Im Kern geht es um die Frage, ob Scheuer voreilig Verträge unterschrieben hat. Die PKW-Maut war 2019 vom Europäischen Gerichtshof gestoppt worden. Zum Gardasee, nach Südtirol, das wäre morgen eher eine schlechte Idee. Der Brenner wird stundenlang dicht sein, wegen einer Demo gegen die Verkehrsflut. Initiiert hat den Protest der Bürgermeister der Gemeinde Gries am Brenner, Mühlsteiger. Er sagte bei NTV,
18: das kann so nicht mehr weitergehen. Deswegen haben wir uns dann entschieden, diese Kundgebung morgen abzuhalten, um ein Zeichen zu setzen, dass es mit dem stetig steigenden und belastenden Transitverkehr nicht mehr weitergehen kann und nicht mehr weitergehen darf.
17: Das Bayerische Rote Kreuz bereitet sich auf mögliche Auswirkungen der Brennersperre vor. In den BRK-Kreisverbänden Rosenheim, Traunstein und Miesbach wurde Alarmstufe 1 von 3 angeordnet. Die Arbeitslosigkeit in Bayern ist im Mai leicht zurückgegangen. Gut 313.500 Menschen waren arbeitslos gemeldet, fast 9.200 weniger als im April. Das teilte die Regionaldirektion der Bundesagentur für Arbeit mit. Demnach lag die Arbeitslosenquote bei 4%, im April waren es noch 4,1%. In Deutschland wird immer mehr alkoholfreies Bier getrunken. Mittlerweile ist jeder 9. Liter Bier, der getrunken wird, alkoholfrei. Das zeigen Zahlen des Deutschen Brauerbundes. Der Pro-Kopf-Verbrauch von Bier lag im vergangenen Jahr bei rund 84 Litern. Davon waren rund 9 Liter alkoholfrei. Es soll dem Koalitionsfrieden dienen. Bayerns Ministerpräsident und CSU-Chef Söder nimmt am 9. Juni an der traditionellen Spargelfahrt des Seeheimer Kreises der SPD teil. Das berichtet die Rheinische Post. Der SPD-Politiker Limbacher sagte der Zeitung, man freue sich sehr, dass Söder einen Kurs der Verlässlichkeit und des Vertrauens unterstütze und bei der Spargelfahrt zu Gast sein werde. Dabei handelt es sich um eine Bootstour in Berlin.
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16: Hallo liebe Autofahrer, der mittlere Ring ist zwischen Effnertunnel und Innsbrucker Ringtunnel in beiden Richtungen wegen Brückenabrissarbeiten gesperrt. Dauert bis Montag früh. Ihr werdet über die Richard-Strauss-Straße umgeleitet. Nur die Ein- und Ausfahrten auf die A94 sind offen. Rund um diesen Bereich gibt es aktuell mehrere Staus, plant im Schnitt eine Viertelstunde mehr ein.
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16: Geblitzt wird in Ramersdorf auf der Bad Schachener Straße und in Fürstenfeldbruck auf der Buchenauer Straße. Kommt gut an.
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13: Heute ist nochmal Traumwetter angesagt. Die Sonne gibt alles und wir kratzen an den 30 Grad. Und der Wettertrend für München und Umgebung. Morgen wird's nochmal genauso. Am Sonntag wird's dann langsam schwüler mit Schauern und Gewittern.
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15: Servus, liebe Autofahrer. Der Mittlere Ring ist weiterhin gesperrt und zwar auch noch das ganze Wochenende zwischen Effnertunnel und Innsbrucker Ringtunnel in beide Richtungen wegen Brückenabrissarbeiten. Dauert noch bis Montag früh. Ihr werdet über die Richard-Strauß-Straße umgeleitet. Plant dafür auf jeden Fall mit einer Viertelstunde Puffer ein. Die Ein- und Ausfahrten auf die A94 sind aber weiterhin offen. Und nochmal der Reminder, morgen ist die Brennerautobahn wegen der Demo komplett dicht. Die Behörden waren auch von einem absoluten Verkehrschaos. Rückstaus können bis zu uns nach Bayern gehen. Rechnet deswegen auch heute und am Sonntag mit mehr Verkehr auf den Autobahnen Richtung Süden. Alle aktuellen Infos gibt es dann das ganze Wochenende bei uns.
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15: Geblitzt wird in der Isar-Vorstadt beidseitig auf der Fraunhofer Straße und im Landkreis Ebersberg in Vaterstetten auf der Brunnenstraße.
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16: Heute nochmal ein perfekter Sommertag mit ganz viel Sonnenschein und 30 Grad in der Spitze. Und der Wettertrend für München und Umgebung. Morgen wird es nochmal genauso sommerlich und heiß, also perfekt für den Tag am See. Am Sonntag wird die Luft dann feuchter und es kann hier und da auch mal gewittern. Und die neue Woche bleibt dann erstmal wechselhafter.
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17: Mit Julia Kafka. Grüß Gott. Wenn die Brenner-Autobahn mitten in den Ferien komplett gesperrt ist, sorgt das sicher für eins. Und zwar Chaos. Morgen findet auf der Brenner-Autobahn eine Demo statt und sie ist deswegen den ganzen Tag komplett gesperrt. Weil viele Urlauber den Samstag deshalb meiden, rechnet der ADAC auch heute und am Sonntag mit viel Verkehr. Die Demo soll auf die Belastung der Anwohner durch das wachsende Verkehrsaufkommen aufmerksam machen. Die Frühjahrsbelebung am Münchner Arbeitsmarkt fällt in diesem Jahr eher verhalten aus. Im Mai waren gut 58.000 Menschen arbeitslos gemeldet. Das sind zwar 2% weniger als im April, aber 4,8% mehr als vor einem Jahr. Gleichzeitig ist die Langzeitarbeitslosigkeit deutlich gestiegen. Wer eine Fahrt bei Uber bucht, soll sich noch sicherer fühlen. Deswegen sollen Fahrgäste künftig den Ton im Fahrzeug aufzeichnen können. Das soll über eine neue App-Funktion gehen. Es ist bereits heute möglich, den Standort mit Kontakten zu teilen und es gibt einen In-App-Notruf. Wer sich an diesen heißen Tagen in Glonn im Naturbad Wiesmühler abkühlen will, der wird enttäuscht. Denn das Bad musste schließen, aus Haftungsgründen, wie es heißt. Weil es sich um ein künstlich angelegtes Becken und keinen See handelt, haftet die Besitzerin nämlich persönlich für die Sicherheit der Badegäste. Das Risiko ist ihr zu groß geworden, heißt es. Die Gaststätte bleibt aber erhalten. 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
2: Servus, liebe Autofahrer. Weiterhin Stau auf dem Mittleren Ring zwischen Brudermühl und Candidstraße. Da hat es mit dem LKW gekracht. Die linke Spur ist dicht. 17 Minuten plus. Dann ist zwischen Effnertunnel und Innsbrucker Ringtunnel in beide Richtungen gesperrt wegen Brückenabrissarbeiten. Das dauert auch noch bis Montag früh. Die Umleitung läuft über die Richard-Strauß-Straße. Die Ein- und Ausfahrten zur A94 sind aber weiter offen. Drumherum staut sich es natürlich immer wieder, plant dann mindestens eine Viertelstunde mehr ein.
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2: Geblitzt wird in Hadern einwärts auf der Würmtalstraße und im Landkreis Freising in Eching auf der Hauptstraße.
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18: Heute ist nochmal Traumwetter angesagt. Die Sonne gibt alles und wir kratzen an den 30 Grad. Und der Wettertrend für München und Umgebung. Morgen wird's nochmal genauso. Am Sonntag wird's dann langsam schwüler mit Schauern und Gewittern.
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20: Servus, liebe Autofahrer. Weiterhin Stau auf dem Mittleren Ring zwischen Brudermühl und Candidstraße. Da hat es mit dem LKW gekracht. Die linke Spur ist dicht. 17 Minuten plus. Dann ist zwischen Effnertunnel und Innsbrucker Ringtunnel in beide Richtungen gesperrt wegen Brückenabrissarbeiten. Das dauert auch noch bis Montag früh. Die Umleitung läuft über die Richard-Strauß-Straße. Die Ein- und Ausfahrten zur A94 sind aber weiter offen. Drumherum staut sich natürlich immer wieder, plant dann mindestens eine Viertelstunde mehr ein.
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20: Geblitzt wird in Hadern einwärts auf der Würmtalstraße und im Landkreis Freising in Eching auf der Hauptstraße.
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18: Heute nochmal ein perfekter Sommertag mit ganz viel Sonnenschein und 30 Grad in der Spitze. Und der Wettertrend für München und Umgebung. Morgen wird es nochmal genauso sommerlich und heiß, also perfekt für den Tag am See. Am Sonntag wird die Luft dann feuchter und es kann hier und da auch mal gewittern. Und die neue Woche bleibt dann erstmal wechselhafter.
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18: Mit Julia Kafka, grüß Gott. Zum Gardasee oder nach Südtirol? Das wäre morgen eher eine schlechte Idee. Denn der Brenner wird stundenlang wegen einer Demo gegen die Verkehrsflut gesperrt. Unterdessen bereitet sich das Bayerische Rote Kreuz auf die Brennersperre vor. Und nicht nur die Notfallrettung steht da im Mittelpunkt. Sollte es die befürchteten Megastaus geben, könnte auch die Versorgung der Reisenden mit Wasser und anderen Hilfen nötig werden. So heißt es vom Bayerischen Roten Kreuz. Alles ist teurer geworden. Die Inflation ist in den vergangenen Monaten stetig gestiegen. Doch jetzt ist sie überraschend gesunken. Sie lag im Mai bei 2,6%. Experten hatten eigentlich damit gerechnet, dass sie bei 2,9% bleibt. Ein wichtiger Grund für den Rückgang ist der Tankrabatt der Bundesregierung. Die Pkw-Maut in Deutschland ist 2019 am Europarecht gescheitert. Und dieses Scheitern ist vor allem mit einem Namen verbunden, Andreas Scheuer. Der frühere Bundesverkehrsminister muss sich jetzt vor Gericht verantworten. Er soll vor dem Mautuntersuchungsausschuss des Bundestags gelogen haben. Die Maut hat den deutschen Steuerzahler rund 270 Millionen Euro an Schadenersatz gekostet. Wer Taco Bell hört, denkt natürlich als erstes an Amerika. Doch die Fastfood-Kette kommt nach Deutschland und eröffnet ihr allererstes Restaurant hier bei uns in München. In den Riem-Arkaden und in Freimann sollen die ersten Filialen entstehen. Taco Bell gibt es seit den 60er Jahren in den USA und hat sich auf mexikanisch-amerikanische Küche spezialisiert. Immer aktuell informiert, das waren die 089-Kult-Nachrichten.
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5: Servus, liebe Autofahrer. Und Achtung, auf der A99 Ost Richtung Salzburg zwischen Kirchheim und Kreuzost, da ist nach einem Unfall die linke Spur blockiert. Dann ist weiterhin der mittlere Ring gesperrt zwischen Effnertunnel und Innsbrucker Ringtunnel in beide Richtungen wegen Brückenabrissarbeiten. Die dauern auch noch bis Montag früh. Umleitung geht über die Richard-Strauß-Straße, staut sich drumherum natürlich ordentlich, deswegen plant er auf jeden Fall 20 Minuten mehr ein. Die Ein- und Ausfahrten auf die A94 sind aber weiterhin geöffnet.
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5: Geblitzt wird in Sendling auf der Garmischer Straße einwärts und in Erding steht einer auf der Taufkirchner Straße.
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15: Heute ist nochmal Traumwetter angesagt. Die Sonne gibt alles und wir kratzen an den 30 Grad. Und der Wettertrend für München und Umgebung. Morgen wird's nochmal genauso. Am Sonntag wird's dann langsam schwüler mit Schauern und Gewittern.
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17: Servus, liebe Autofahrer. Vorsicht in Perlach auf der Ständlerstraße. Da hat es kurz vor der Auffahrt zur A8 gekracht. Die Rettungsfahrzeuge sind bereits vor Ort. Bitte denkt da weiter an die Rettungsgasse. Außerdem ist der mittlere Ring weiter gesperrt zwischen Effnertunnel und Innsbrucker Ringtunnel in beide Richtungen wegen Brückenabrissarbeiten. Dauert noch bis Montag früh. Die Umleitung geht über die Richard-Strauß-Straße. Die Ein- und Ausfahrten zur A94 sind aber weiter offen. Drumherum staut sich es natürlich immer wieder, plant da mindestens 20 Minuten mehr.
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17: Geblitzt wird in Hadern auf der Würmtalstraße einwärts und im Landkreis Dachau in Sulzenmoos steht einer am Sommerfeld.
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10: Heute nochmal ein perfekter Sommertag mit ganz viel Sonnenschein und 30 Grad in der Spitze. Und der Wettertrend für München und Umgebung. Morgen wird es nochmal genauso sommerlich und heiß, also perfekt für den Tag am See. Am Sonntag wird die Luft dann feuchter und es kann hier und da auch mal gewittern. Und die neue Woche bleibt dann erstmal wechselhafter.
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11: Mit Moritz Einzel. Grüß Gott. Der Sommer steht bevor und der Frühling könnte in Bayern der trockenste seit Aufzeichnungsbeginn vor gut 140 Jahren gewesen sein. Laut dem Deutschen Wetterdienst ist seit dem 1. März weniger als die Hälfte der sonst üblichen Regenmenge gefallen. Es gab außerdem deutlich mehr Sonnenstunden und es war milder als üblich. Dass ein Ex-Minister vor Gericht muss, das kommt in Deutschland nicht oft vor. Jetzt trifft es den früheren Verkehrsminister Scheuer. Die Berliner Staatsanwaltschaft wirft dem CSU-Mann vor, im Untersuchungsausschuss des Bundestags zur gescheiterten PKW-Maut gelogen zu haben. Die entsprechende Anklage hat das Landgericht Berlin jetzt zugelassen. Die Inflationsrate in Deutschland ist im Mai überraschend deutlich zurückgegangen. Das geht aus einer ersten Schätzung des Statistischen Bundesamtes hervor. Waren und Dienstleistungen verteuerten sich nur noch um 2,6% im Vergleich zum Vorjahresmonat, nach 2,9% im April. Vor allem gesunkene Spritpreise durch den Tankrabatt drückten die Inflation. Nach dem Einschlag einer russischen Drohne in ein Wohnhaus in Rumänien hat Bundesaußenminister Wadefuhl eine geschlossene Reaktion von NATO und EU angekündigt. Man lasse sich weder einschüchtern noch spalten, sagte Wadefuhl in New York. Die Drohne war in der Nacht in der Stadt Galatz nahe der ukrainischen Grenze eingeschlagen. Zwei Menschen wurden leicht verletzt. Rund zwei Wochen vor der Fußball-WM muss DFB-Torwartrückkehrer Manuel Neuer seine angeschlagene Wade noch auskurieren. Dass der Weltmeister von 2014 relativ kurzfristig Oliver Baumann als Nummer 1 im deutschen Tor vorgezogen wurde, das hat viele Diskussionen ausgelöst. Zweifel daran will Kapitän Joshua Kimmich zerstreuen.
12: Natürlich freue ich mich, dass Manu dabei ist. Wir kennen uns jetzt seit 11 Jahren, spielen seit 11 Jahren zusammen. Trotzdem weiß der Olli, dass er die 100-prozentige Unterstützung und auch das Vertrauen der Mannschaft hat. Und dementsprechend verstehe ich ehrlicherweise die ganze Diskussion nicht.
11: Das sagte Kimmich heute in Herzogenaurach. Im Testspiel am Sonntag in Mainz gegen Finnland wird Neuer sein DFB-Comeback noch nicht geben können.
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13: Servus, liebe Autofahrer. Wir haben einen dicken Stau auf der A99 West Richtung Lindau zwischen Dreieck-Villmoching und Dreieck-Allach. Die linke und die mittlere Spur sind dicht nach einem Unfall, dreiviertel Stunde plus. Dann ist der mittlere Ring zwischen Effnertunnel und Innsbrucker Ringtunnel in beide Richtungen gesperrt wegen Brückenabrissarbeiten. Das dauert auch noch das ganze Wochenende. Umleitung geht über die Richard-Strauß-Straße. Die Ein- und Ausfahrten zur A94 sind aber offen. Drumherum staut sich natürlich auf jeden Fall 20 Minuten mehr einplanen.
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13: Geblitzt wird in Trudering auf der Friedenspromenade und im Plan Eck steht einer auf der Fürstenrieder.
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18: Heute ist nochmal Traumwetter angesagt. Die Sonne gibt alles und wir kratzen an den 30 Grad. Und der Wettertrend für München und Umgebung. Morgen wird's nochmal genauso. Am Sonntag wird's dann langsam schwüler mit Schauern und Gewittern.
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20: Servus, liebe Autofahrer. Wir haben zwei absolute Hotspots. Einmal auf der A99 West Richtung Lindau zwischen Dreieckfeld-Mohing und Dreieck-Allach. Die linke Spur und die mittlere Spur sind dicht nach einem Unfall, plant da eine Dreiviertelstunde mehr ein. Und der mittlere Ring ist das ganze Wochenende in beide Richtungen gesperrt zwischen Effner-Tunnel und Innsbrucker Ringtunnel, weil diese kleine Brücke nach dem Leuchtenberg-Tunnel abgerissen wird. Die Ein- und die Ausfahrten zur A94 sind noch offen, ansonsten werdet ihr oberirdisch umgeleitet. Drumherum staut sich es natürlich auch immer wieder, also plant in der ganzen Gegend mindestens 20 Minuten Puffer ein.
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20: Geblitzt wird in Ramersdorf auf der Heinrich-Wieland-Straße beidseitig und in Unterhaching steht einer auf der Ottobrunner.
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13: Heute nochmal ein perfekter Sommertag mit ganz viel Sonnenschein und 30 Grad in der Spitze. Und der Wettertrend für München und Umgebung. Morgen wird es nochmal genauso sommerlich und heiß, also perfekt für den Tag am See. Am Sonntag wird die Luft dann feuchter und es kann hier und da auch mal gewittern. Und die neue Woche bleibt dann erstmal wechselhafter.
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13: Mit Julia Kafka, grüß Gott. Zum Gardasee oder nach Südtirol? Das wäre morgen eher eine schlechte Idee. Denn der Brenner wird stundenlang wegen einer Demo gegen die Verkehrsflut gesperrt. Unterdessen bereitet sich das Bayerische Rote Kreuz auf die Brennersperre vor. Und nicht nur die Notfallrettung steht da im Mittelpunkt. Sollte es die befürchteten Megastaus geben, könnte auch die Versorgung der Reisenden mit Wasser und anderen Hilfen nötig werden. So heißt es vom Bayerischen Roten Kreuz. Alles ist teurer geworden. Die Inflation ist in den vergangenen Monaten stetig gestiegen. Doch jetzt ist sie überraschend gesunken. Sie lag im Mai bei 2,6%. Experten hatten eigentlich damit gerechnet, dass sie bei 2,9% bleibt. Ein wichtiger Grund für den Rückgang ist der Tankrabatt der Bundesregierung. Die Pkw-Maut in Deutschland ist 2019 am Europarecht gescheitert. Und dieses Scheitern ist vor allem mit einem Namen verbunden, Andreas Scheuer. Der frühere Bundesverkehrsminister muss sich jetzt vor Gericht verantworten. Er soll vor dem Maut-Untersuchungsausschuss des Bundestags gelogen haben. Die Maut hat den deutschen Steuerzahler rund 270 Millionen Euro an Schadenersatz gekostet. Wer Taco Bell hört, denkt natürlich als erstes an Amerika. Doch die Fastfood-Kette kommt nach Deutschland und eröffnet ihr allererstes Restaurant hier bei uns in München. In den Riem-Arkaden und in Freimann sollen die ersten Filialen entstehen. Taco Bell gibt es seit den 60er Jahren in den USA und hat sich auf mexikanisch-amerikanische Küche spezialisiert. 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
15: Servus, liebe Autofahrer. Absoluter Hotspot weiterhin der Mittlere Ring. Der ist das ganze Wochenende in beide Richtungen gesperrt. Und zwar zwischen Effner Tunnel und Innsbrucker Ringtunnel, weil diese kleine Brücke südlich vom Leuchtenbergtunnel abgerissen wird. Die Ein- und Ausfahrten zur A94 sind weiter geöffnet. Ansonsten werdet ihr oberirdisch umgeleitet.
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15: Geblitzt wird im Berg am Leim auf der Bad Schachener Straße und in Grasbrunn steht einer auf der Saarlandstraße.
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7: Heute ist nochmal Traumwetter angesagt. Die Sonne gibt alles und wir kratzen an den 30 Grad. Und der Wettertrend für München und Umgebung. Morgen wird's nochmal genauso. Am Sonntag wird's dann langsam schwüler mit Schauern und Gewittern.
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9: Servus, liebe Autofahrer. Wir haben weiterhin absoluten Hotspot auf Mittleren Ring. Der ist das ganze Wochenende gesperrt in beide Richtungen zwischen Effnertunnel und Innsbrucker Ringtunnel, weil diese kleine Brücke südlich vom Leuchtenbergtunnel abgerissen wird. Die Ein- und Ausfahrten zur A94 sind weiter offen. Ansonsten werdet ihr oberirdisch umgeleitet. Dafür auf jeden Fall 20 Minuten mehr im Plan.
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9: Geblitzt wird in Sendling auf der Hansastraße und im Landkreis Dachau in Sulz im Moos am Sommerfeld.
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2: Heute nochmal ein perfekter Sommertag mit ganz viel Sonnenschein und 30 Grad in der Spitze. Und der Wettertrend für München und Umgebung. Morgen wird es nochmal genauso sommerlich und heiß, also perfekt für den Tag am See. Am Sonntag wird die Luft dann feuchter und es kann hier und da auch mal gewittern. Und die neue Woche bleibt dann erstmal wechselhafter.
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3: Mit Gregor Jose Moser. Guten Abend. Mehr Kinderschutz im Internet. Darauf dringen die Vereinten Nationen. Der Schutz minderjähriger Nutzer müsse dringend verbessert werden, hat UN-Menschenrechtskommissar Türk in Paris gesagt. Altersbeschränkungen nützten jedoch wenig, wenn die Plattformen selbst gefährlich blieben. Konkret regt Türk ein Verbot von Mikrotargeting für Kinder an, bei dem schon den Jüngsten gezielt maßgeschneiderte Werbung ausgespielt wird. Kommunen wollen die zusätzlichen Mittel aus dem Sondervermögen des Bundes vor allem für Straßen und Schulen ausgeben. Außerdem soll das Geld für den Brand- und Katastrophenschutz sowie für Kinderbetreuung und Sportstätten eingesetzt werden, wie eine Umfrage im Auftrag der staatlichen Förderbank KfW zeigt. In diesen Bereichen gelten die Investitionsrückstände als besonders groß. Der Sommer steht bevor und der Frühling könnte in Bayern der trockenste seit Aufzeichnungsbeginn vor gut 140 Jahren werden. Laut Deutschem Wetterdienst ist seit dem 1. März weniger als die Hälfte der sonst üblichen Regenmasse gefallen. Es gab außerdem deutlich mehr Sonnenstunden und war milder als üblich. Rund zwei Wochen vor der Fußball-WM muss DFB-Torwart-Rückkehrer Manuel Neuer seine angeschlagene Wade noch auskurieren. Dass der Weltmeister von 2014 relativ kurzfristig Oliver Baumann als Nummer 1 im deutschen Tor vorgezogen wurde, hat viele Diskussionen ausgelöst. Zweifel daran will Kapitän Joshua Kimmich zerstreuen.
4: Natürlich freue ich mich, dass Manu dabei ist. Wir kennen uns jetzt seit 11 Jahren, spielen seit 11 Jahren zusammen. Trotzdem weiß der Olli, dass er die 100-prozentige Unterstützung und auch das Vertrauen der Mannschaft hat. Und dementsprechend verstehe ich ehrlicherweise die ganze Diskussion nicht.
3: Im Testspiel am Sonntag in Mainz gegen Finnland wird Neuer sein DFB-Comeback noch nicht geben können.
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5: Servus, liebe Autofahrer. Weiterhin absoluter Hotspot ist der mittlere Ring das ganze Wochenende noch, und zwar zwischen dem Effnertunnel und dem Innsbrucker Ringtunnel. Da ist gesperrt, weil die kleine Brücke südlich vom Leuchtenbergtunnel abgerissen wird. Die Ein- und Ausfahrten zur A94 sind noch offen, ansonsten werdet ihr umgeleitet.
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5: Geblitzt wird in Hadern auf der Würmtalstraße einwärts und zwischen Grub und Kirchheim.
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4: Heute ist nochmal Traumwetter angesagt. Die Sonne gibt alles und wir kratzen an den 30 Grad. Und der Wettertrend für München und Umgebung. Morgen wird's nochmal genauso. Am Sonntag wird's dann langsam schwüler mit Schauern und Gewittern.
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5: Mit Felix Kröckel. Guten Abend. Das Crazy. Das ist das Jugendwort des Jahres 2025. Ab heute können wieder Vorschläge für dieses Jahr eingereicht werden. Dabei wählen Jugendliche jedes Jahr Begriffe aus ihrem Alltag, die sie besonders oft benutzen. Bis zum 17. Juli werden die Vorschläge gesammelt. Danach startet eine Online-Abstimmung. Das Ergebnis wird dann im Herbst auf der Frankfurter Buchmesse verkündet. Fast wie früher bei den Beatles. Paul McCartney hat neue Musik veröffentlicht. Heute ist sein neues Soloalbum The Boys of Dungeon Lane erschienen. Darin singt er über seine Kindheit in Liverpool, alte Freundschaften und erste Lieben. Mit dabei ist auch Ringo Starr. Die beiden letzten lebenden Beatles standen dafür nochmal gemeinsam im Studio. Wenn am Wochenende Fußball läuft, schauen immer mehr illegal im Internet. Das zeigt eine neue Studie des Verbands privater Medien. Fast jeder zehnte Mensch in Deutschland nutzt solche Angebote. Der wirtschaftliche Schaden lag letztes Jahr bei rund 2,4 Milliarden Euro. Das ist rund ein Drittel mehr als noch 2022. Der Verband fordert deshalb schnellere Löschpflichten für Plattformen und Hostingdienste.
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6: Servus, liebe Autofahrer. Weiterhin absoluter Hotspot ist der Mittlere Ring das ganze Wochenende noch. Und zwar zwischen dem Effnertunnel und dem Innsbrucker Ringtunnel. Da ist gesperrt, weil die kleine Brücke südlich vom Leuchtenbergtunnel abgerissen wird. Die Ein- und Ausfahrten zur A94 sind noch offen. Ansonsten werdet ihr umgeleitet.
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6: Geblitzt wird in Hadern auf der Würmtalstraße einwärts und zwischen Grub und Kirchern.
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5: Heute nochmal ein perfekter Sommertag mit ganz viel Sonnenschein und 30 Grad in der Spitze. Und der Wettertrend für München und Umgebung. Morgen wird es nochmal genauso sommerlich und heiß, also perfekt für den Tag am See. Am Sonntag wird die Luft dann feuchter und es kann hier und da auch mal gewittern. Und die neue Woche bleibt dann erstmal wechselhafter.
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6: Mit Gregor Jusse Moser. Guten Abend. Könnte Bundeskanzler Merz in seinem Amt von NRW-Ministerpräsident Wüst abgelöst werden? Über solche Gedankenspiele innerhalb der Union hatten Medien in den letzten Tagen berichtet. Wüst selbst hat entsprechende Spekulationen jetzt wörtlich als Quatsch zurückgewiesen. Außerdem sagte er Merz seine volle Unterstützung zu. Die Herausforderungen in Deutschland seien groß, nur darum gehe es jetzt, so Wüst. Ex-Bundesverkehrsminister Scheuer soll vor dem Untersuchungsausschuss zur gescheiterten Pkw-Maut gelogen haben. Das wirft ihm die Staatsanwaltschaft vor. Das Landgericht Berlin hat eine entsprechende Anklage zugelassen. David Riemer berichtet.
7: Die Pkw-Maut war 2019 vom Europäischen Gerichtshof als rechtswidrig gestoppt worden. Ein Untersuchungsausschuss hatte sich danach mit möglichen Fehlern Scheuers befasst. Kritisiert wurde vor allem, dass er Betreiberverträge zur Pkw-Maut bereits abschloss, noch bevor endgültige Rechtssicherheit beim EuGH bestand. Die Betreiber sollen allerdings eine Verschiebung bis dahin angeboten haben. Scheuer will sich daran nicht erinnern können.
6: Wir sind schon auf dem Brenner, sangen die deutschen Fußballnationalspieler zur WM 1990 in Italien. Morgen auf dem Brenner zu sein, wird wahrscheinlich kein Vergnügen. Der wird nämlich ab 11 Uhr für mehrere Stunden komplett dicht sein. Der Grund ist eine Demo gegen das hohe Verkehrsaufkommen auf der Strecke zwischen Österreich und Italien. Schon heute wurde ein Verkehrschaos befürchtet, das blieb aber aus. Der Fahrdienstvermittler Uber führt in Deutschland eine neue In-App-Funktion ein, die es Fahrgästen erlaubt, während der Fahrt den Ton im Fahrzeug aufzuzeichnen. Das Unternehmen möchte damit das Sicherheitsgefühl der Nutzerinnen und Nutzer stärken. Bislang ist es schon möglich, den Standort mit Kontakten zu teilen oder einen In-App-Notruf zu tätigen.
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8: Servus, lieber Autofahrer. Wir haben einen neuen Unfall auf der A92 Richtung Deggendorf beim Flughafen, da aktuell 10 Minuten plus. Und dann natürlich weiter der Hotspot auch übers ganze Wochenende. Der mittlere Ring ist das ganze Wochenende in beide Richtungen gesperrt zwischen Effnertunnel und Innsbrucker Ringtunnel, weil die kleine Brücke südlich vom Leuchtenbergtunnel abgerissen wird. Die Ein- und Ausfahrten zur A94 sind noch offen, ansonsten werdet ihr oberirdisch umgeleitet.
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8: Geblitzt wird in Feldmoching auf der Herbergstraße und in Freising steht einer auf der Rotkreuzstraße.
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1: Mit Gregor Jusse Moser. Guten Abend. Steht der 8-Stunden-Arbeitstag in Deutschland vor dem Aus? Die Regierung plant als Teil ihrer Reformen eine wöchentliche statt einer täglichen Höchstarbeitszeit. In einer Umfrage im Auftrag des Deutschen Gewerkschaftsbundes wünscht sich aber mehr als jeder zweite Befragte, weniger zu arbeiten. Mehr von Claudia Wächter.
2: Wir wollen kürzere Arbeitszeiten, sagen die meisten Befragten, vor allem Männer mit Kind. Und der DGB schlägt in dieselbe Kerbe. Die Pläne der Regierung gingen komplett an der Lebenswirklichkeit von Familien vorbei. Am Ende sorgten flexible Arbeitszeiten pro Woche nur für mehr Krankmeldungen, nicht für mehr Wachstum.
1: Mehr Kinderschutz im Internet. Darauf dringen die Vereinten Nationen. Der Schutz minderjähriger Nutzer müsse dringend verbessert werden, hat UN-Menschenrechtskommissar Türk in Paris gesagt. Altersbeschränkungen nützten jedoch wenig, wenn die Plattformen selbst gefährlich blieben. Konkret regt Türk ein Verbot von Mikrotargeting für Kinder an, bei dem schon den Jüngsten gezielt maßgeschneiderte Werbung ausgespielt wird. In Regensburg haben sich etwa 40 Menschen eine Schlägerei geliefert. Laut Polizei wurden 5 Menschen verletzt, 3 kamen ins Krankenhaus. Auslöser der Gewalt war offenbar ein Spiel, bei dem sich Kinder gegenseitig mit Sachen beworfen hatten. Daraufhin flogen die Fäuste zwischen den Familien der Kinder und anderen Unbeteiligten. Kommunen wollen die zusätzlichen Mittel aus dem Sondervermögen des Bundes vor allem für Straßen und Schulen ausgeben. Außerdem soll das Geld für den Brand- und Katastrophenschutz sowie für Kinderbetreuung und Sportstätten eingesetzt werden, wie eine Umfrage im Auftrag der staatlichen Förderbank KfW zeigt. In diesen Bereichen gelten die Investitionsrückstände als besonders groß. Aufatmen in Laos. Der erste von 5 in einer überfluteten Höhle eingeschlossenen Goldsuchern ist gerettet worden. Nach Angaben der zuständigen Rettungsorganisation wurde zuvor so viel Wasser abgepumpt, dass eine sichere Bergung möglich war. Die anderen 4 Männer sollen nun nach und nach befreit werden. Sie sitzen seit 10 Tagen in der Höhle fest. 089
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2: Mit Hendrik Daum. Seit einigen Tagen gibt es ja Spekulationen über einen möglichen Kanzlertausch. NRW-Ministerpräsident Wüst hat sich jetzt zu Wort gemeldet und klar widersprochen. Außerdem sagte er Kanzler Merz seine volle Unterstützung zu. Mehr von David Riemer.
3: Die Spekulationen sind einfach Quatsch, so Wüst wörtlich. Er warnt vor solchen Gerüchten und Personalspekulationen, denn die Herausforderungen in Deutschland sind groß, nur darum geht es jetzt, sagte Wüst. Laut einiger Medien soll es innerhalb der Union zuletzt Gerüchte gegeben haben, wonach Kanzler Merz wegen der schwierigen Lage der schwarz-roten Koalition durch einen anderen Politiker ersetzt werden könnte.
2: Der frühere Bundesverkehrsminister Andreas Scheuer soll sich wegen des Vorwurfs einer Falschaussage im Zusammenhang mit der gescheiterten Pkw-Maut vor Gericht verantworten. Das Landgericht Berlin hat eine entsprechende Anklage zugelassen, wie eine Gerichtssprecherin mitteilte. Die Berliner Staatsanwaltschaft wirft dem 51-jährigen CSU-Politiker vor, vor dem Mautuntersuchungsausschuss des Bundestags gelogen zu haben. Spürbare Entlastung für Verbraucher. Die Inflationsrate in Deutschland ist im Mai deutlich auf 2,6% gesunken, wie das Statistische Bundesamt mitteilt. Im April waren es noch 2,9%. Trotzdem bleiben die Folgen des Iran-Kriegs spürbar. Haushaltsenergie und Sprit kosteten im Mai 6,6% mehr als noch vor einem Jahr. Seit mehr als einer Woche sind in Laos mehrere Goldsucher in einer überfluteten Höhle eingeschlossen. Jetzt ist es Helfern gelungen, den ersten von ihnen aus der Höhle zu bringen. Vier weitere Männer sollen dort aber noch festsitzen. Heftige Regenfälle hatten das Höhlensystem geflutet und Erdrutsche ausgelöst.
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1: Mit Hendrik Daum. Der Einschlag einer Drohne in ein Wohnhaus in Rumänien sorgt für zusätzliche Spannungen zwischen dem Westen und Russland. Mehrere europäische Länder werfen Russland nämlich vor, für den Vorfall verantwortlich zu sein und sprechen von einer neuen Eskalation. Der russische Präsident Putin weist die Anschuldigungen zurück. Es sei noch zu früh, um zu sagen, von wem die Drohne stamme, so Putin. Bei dem Vorfall waren zwei Menschen leicht verletzt worden. In Neufahren bei

0: Freisingen, Oberbayern ist ein 23-jähriger Mann bei einem Badeunfall ums Leben gekommen. Er war im Mühlsee mit seiner Frau schwimmen, rief plötzlich um Hilfe und ging dann direkt im Anschluss unter. Trotz sofortiger Suche und großem Rettungseinsatz konnte der Mann nur noch leblos geborgen werden. Wiederbelebungsversuche blieben erfolglos. Der 23-jährige verstarb noch vor Ort. Die Polizei ermittelt jetzt, Hinweise auf ein Fremdverschulden gibt es nicht. Der frühere Bundesverkehrsminister Andreas Scheuer soll sich wegen des Vorwurfs einer Falschaussage im Zusammenhang mit der gescheiterten Pkw-Maut vor Gericht verantworten. Das Landgericht Berlin hat eine entsprechende Anklage zugelassen. Die Berliner Staatsanwaltschaft wirft dem 51-jährigen CSU-Politiker vor, vor dem Mautuntersuchungsausschuss des Bundestags gelogen zu haben. Es ist eine spürbare Entlastung für die Verbraucher. Die Inflationsrate in Deutschland ist im Mai deutlich auf 2,6% gesunken, wie das Statistische Bundesamt mitteilt. Im April waren es noch 2,9%. Trotzdem bleiben die Folgen des Iran-Kriegs spürbar. Haushaltsenergie und Sprit kosteten im Mai 6,6% mehr als noch vor einem Jahr. Die Ära Orbán, sie ist vorbei. Nach dem Regierungswechsel in Ungarn will die EU-Kommission jetzt bis zu 16,4 Milliarden Euro an festgesetzten EU-Mitteln freigeben. Kommissionspräsidentin von der Leyen lobte die neue ungarische Regierung von Ministerpräsident Modja für ihr schnelles und entschlossenes Vorgehen gegen Korruption und zur Wiederherstellung der Rechtsstaatlichkeit.
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1: Mit Hendrik Daum. Der Einschlag einer Drohne in ein Wohnhaus in Rumänien sorgt für zusätzliche Spannungen zwischen dem Westen und Russland. Mehrere europäische Länder werfen Russland nämlich vor, für den Vorfall verantwortlich zu sein und sprechen von einer neuen Eskalation. Der russische Präsident Putin weist die Anschuldigungen zurück. Es sei noch zu früh, um zu sagen, von wem die Drohne stamme, so Putin. Bei dem Vorfall waren zwei Menschen leicht verletzt worden. Der Brennerpass wird heute wegen einer Demonstration von 11 bis 19 Uhr für den Verkehr in beiden Richtungen vollgesperrt. Das gilt für die Brenner Autobahn und auch alle Nebenstrecken. Die Polizei appelliert an die Urlauber, heute möglichst nicht Richtung Brenner zu fahren. Matthias Röder berichtet.
2: Niemand weiß so recht, ob es während der Blockade zum Verkehrskollaps kommt. Die Polizei im Süden Bayerns, also weit vor dem Brenner, hat jedenfalls alle Beamten an Bord und auch das Bayerische Rote Kreuz stellt sich vorsorglich darauf ein, Menschen im Stau mit Wasser zu versorgen.
1: Die Demonstration am Brenner richtet sich gegen die starke Verkehrsbelastung. Seit 2010 hat der Lkw-Verkehr auf dieser wichtigen Route zwischen Deutschland und Italien um rund 40% zugenommen. Der Iran hat Darstellungen der US-Regierung widersprochen, wonach beide Seiten zentrale Punkte für eine verlängerte Waffenruhe ausgehandelt hätten. Zwar seien Fortschritte erzielt worden, mehrere von den USA genannten Punkte seien aber falsch, etwa die Behauptung, dass der Iran die Straße von Hormuz wieder öffne, ohne dafür Geld zu verlangen. Es ist eine spürbare Entlastung für die Verbraucher. Die Inflationsrate in Deutschland ist im Mai deutlich auf 2,6% gesunken, wie das Statistische Bundesamt mitteilt. Im April waren es noch 2,9%. Trotzdem bleiben die Folgen des Iran-Kriegs spürbar. Haushaltsenergie und Sprit kosteten im Mai 6,6% mehr als noch vor einem Jahr. In einem Regensburger Park ist es zu einer gewaltsamen Auseinandersetzung mit etwa 40 Beteiligten gekommen. 5 Menschen, darunter auch ein Kind, wurden verletzt, 3 mussten ins Krankenhaus. Auslöser war laut Polizei offenbar ein Spiel, bei dem sich Kinder gegenseitig mit Gegenständen beworfen hatten. Daraufhin habe sich ein gewaltsamer Streit zwischen den Familien der Kinder sowie anderen Unbeteiligten entwickelt. Die Polizei ermittelt jetzt wegen gefährlicher Körperverletzung und sucht nach Zeugen. 089
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1: Mit Hendrik Daum. Die Digitalminister der G7-Länder haben sich in Paris auf gemeinsame Grundsätze geeinigt, um Kinder und Jugendliche auf Online-Plattformen besser zu schützen. Als zentraler Punkt wird eine Altersüberprüfung genannt. Außerdem sollen illegale Inhalte stärker bekämpft werden. Keine Einigung gab es dagegen bei Themen rund um die künstliche Intelligenz. In Neufahren bei Freising in Oberbayern ist ein 23-jähriger Mann bei einem Badeunfall ums Leben gekommen. Er war im Mühlsee mit seiner Frau schwimmen, rief plötzlich um Hilfe und ging dann direkt im Anschluss unter. Trotz sofortiger

0: Suche und großem Rettungseinsatz konnte der Mann nur noch leblos geborgen werden. Wiederbelebungsversuche blieben erfolglos. Der 23-Jährige verstarb noch vor Ort. Die Polizei ermittelt jetzt. Hinweise auf ein Fremdverschulden gibt es nicht. Der Iran hat Darstellungen der US-Regierung widersprochen, wonach beide Seiten zentrale Punkte für eine verlängerte Waffenruhe ausgehandelt hätten. Zwar seien Fortschritte erzielt worden, mehrere von den USA genannten Punkte seien aber falsch. Etwa die Behauptung, dass der Iran die Straße von Hormuz wieder öffne, ohne dafür Geld zu verlangen. Der frühere Bundesverkehrsminister Andreas Scheuer soll sich wegen des Vorwurfs einer Falschaussage im Zusammenhang mit der gescheiterten Pkw-Maut vor Gericht verantworten. Das Landgericht Berlin hat eine entsprechende Anklage zugelassen. Die Berliner Staatsanwaltschaft wirft dem 51-jährigen CSU-Politiker vor, vor dem Mautuntersuchungsausschuss des Bundestags gelogen zu haben. Scheuer weist alle Vorwürfe zurück. Seit mehr als einer Woche sind in Laos mehrere Goldsucher in einer überfluteten Höhle eingeschlossen. Jetzt ist es Helfern gelungen, den ersten von ihnen aus der Höhle zu retten. Vier weitere Männer sollen dort noch festsitzen. Heftige Regenfälle hatten das Höhlensystem geflutet und Erdrutsche ausgelöst.
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1: Mit Hendrik Daum. Der Brennerpass wird heute wegen einer Demonstration von 11 bis 19 Uhr für den Verkehr in beiden Richtungen vollgesperrt. Das gilt für die Brenner Autobahn und auch alle Nebenstrecken. Die Polizei appelliert an die Urlauber, heute möglichst nicht Richtung Brenner zu fahren. Matthias Röder berichtet.
2: Niemand weiß so recht, ob es während der Blockade zum Verkehrskollaps kommt. Die Polizei im Süden Bayerns, also weit vor dem Brenner, hat jedenfalls alle Beamten an Bord und auch das Bayerische Rote Kreuz stellt sich vorsorglich darauf ein, Menschen im Stau mit Wasser zu versorgen.
1: Die Demonstration am Brenner richtet sich gegen die starke Verkehrsbelastung. Seit 2010 hat der Lkw-Verkehr auf dieser wichtigen Route zwischen Deutschland und Italien um rund 40% zugenommen. Die Digitalminister der G7-Länder haben sich in Paris auf gemeinsame Grundsätze geeinigt, um Kinder und Jugendliche auf Online-Plattformen besser zu schützen. Als zentraler Punkt wird eine Altersüberprüfung genannt. Außerdem sollen illegale Inhalte